0: Teilweise.
1: Woher jetzt halt noch Wi-Fi?
0: Ich hoffe, dass 1024 hier so funktioniert.
1: Was ist mein Bett?